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0: die Farben.
1: Das ist rot.
2: Das ist rot. 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
1: Das ist ein rotes Auto. Welche Farbe hat das Auto? Es ist rot.
3: Das Auto.
1: Das ist ein gelbes Buch. Ist es ein weißes Buch? Nein, es ist ein gelbes Buch. Welche Farbe hat es? Es ist gelb. Das ist eine Flasche. Es ist eine grüne Flasche. Welche Farbe hat sie? Sie ist grün.
3: Die Flasche.
1: Und das ist

0: Wasser.
1: Was ist was?
0: Es ist ein großer Hund.
1: Ist das ein kleiner?
0: Klein ist das Gegenteil von groß. Ja ist das Gegenteil von nein. Schwarz ist das Gegenteil von weiß.

0: Einen schönen guten Abend. Ach, ich komme ja um vor Durst, Herr Mixer. Würden Sie mal ein bisschen rücken? Dankeschön, ist aber auch zu eng hier. Da fällt mir gerade der neueste Witz ein. Der ist was für Sie, Herr Mixer. Sagt doch eine Kuh zu einem Kamel, wollen wir nicht zusammen eine Milchbar aufmachen? Ich liefere die Milch und du die Hocker. Ist ja komisch, nicht? Was wollte ich denn eigentlich? Ach ja, einen klaren Kopf. Sagen Sie mal, Herr Mixer, was macht denn einen klaren Kopf?
1: Ja.
0: Sehen Sie, genau das wollte ich gerade bestellen. Einen klaren Wodka. Also geben Sie mir einen schönen, großen, klaren Wodka, aber recht kalt bitte. Das Glas muss so beschlagen sein wie ein Literaturprofessor. Ich bin nämlich noch ganz verwirrt. Stellen Sie sich vor, als ich vorhin aus meinem Hotelzimmer in die Halle komme, fragt mich doch ein Mann, na, wie soll ich ihn beschreiben, so eine Art normannischer Kleiderschrank. Nein, viel sinnlicher. Mehr eine sizilianische Nachtkonsole. Also der fragt mich doch, haben Sie nicht ein süßes Wort für mich, gnädige Frau? Oh, doch, sage ich, Zucker.
1: Zum Wohl, gnädige Frau.
0: Zu wem? So, ja, danke. Da klatscht der Gaumen in die Hände.
1: Ja, und wissen Sie, was ich mit der Kuh...

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